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1: 2026年2月，一场北约年度最大规模的演习正在德国展开。
2: Steadfast Dart 26 ist die größte NATO-Übung in diesem Jahr und sie gilt eigentlich der sogenannten Allied Reaction Force, die zu verlegen. Das ist die Feuerwehr der NATO, die alles beinhaltet am Anfang: Heer, Luftwaffe, Marine, Cyber.